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1: Ich bin Melissa Steuri. Guten Morgen. Im aargauischen Untersickental haben sich gestern Abend rund 400 Menschen zu einer Kundgebung versammelt. Sie wollen sich damit mit den Opfern des ehemaligen SVP-Grossrats solidarisieren. Ihm wird vorgeworfen, 3 Frauen mehrfach betäubt und sexuell missbraucht zu haben. Die Demonstranten forderten eine umfassende Aufarbeitung des Vorfalls und einen stärkeren Opferschutz. Vor einer neuen Hitzewelle kämpft die französische Feuerwehr an der Atlantikküste noch immer gegen 2 grosse Waldbrände. Während der kleinere inzwischen unter Kontrolle ist, macht das grössere Feuer bei Bordeaux den Einsatzkräften weiter zu schaffen. Präsident Emmanuel Macron betonte am Abend vor Ort, das Feuer sei zwar stabilisiert, aber weiterhin gefährlich. Man müsse in den nächsten Tagen vorsichtig bleiben.
2: On continue de se battre. Il a été stabilisé, comme on dit, mais il continue d'être virulent. Il faut être extrêmement prudent pour les prochaines heures et les prochains jours.
1: Angesichts der bevorstehenden Hitze befürchten die Behörden ein Wiederaufflammen der Brände. Die Schweiz unterstützt Frankreich bei der Bekämpfung der schweren Waldbrände bei Bordeaux. Laut dem Verteidigungsdepartement fliegen heute 3 Super Pumas, Mitarbeitende der Armee und 20 Brandbekämpfungsspezialisten nach Korsika. Von dort aus sind die ersten Löscheinsätze ab morgen Mittwoch vorgesehen. Kurz vor den US-Parlamentswahlen im November versucht US-Präsident Donald Trump, seine strengeren Wahlregeln vor dem obersten Gerichtshof durchzusetzen. Er will etwa einen Staatsbürgerschaftsnachweis für Wählerinnen und Wähler. Ein Berufungsgericht stoppte jüngst diese Pläne. Trump überschreitet damit seine Befugnisse. Mit einem Eilantrag will Trump nun, dass der Supreme Court diesen Entscheid aufhebt. Heute haben wir wieder einen schönen und sonnigen Sommertag. Einzig in den Bergen gibt es ein paar harmlose Quellwolken. Mit bis zu 32 Grad wird es auch wieder heiss.

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1: Ich bin Melissa Steuri. Guten Morgen. In der Aargauer Gemeinde Unterseggenthal haben sich am Abend rund 400 Menschen zu einer Solidaritätsbekundung versammelt. Anlass war der Fall des ehemaligen Aargauer SVP-Grossrats, der mehrere Frauen mehrfach betäubt und sexuell missbraucht haben soll. Die SP-Frauen Aargau haben die Mahnwache organisiert. Parteimitglied Damaris von Arx sprach den Opfern Mut zu.
2: Was diese Frauen und dieses Mädchen erlebt haben, ist real. Ihr Schmerz ist real. Ihr Mut, an die Öffentlichkeit zu gehen, ist real. Die Scham muss die Seite wechseln.
1: Die Demonstranten forderten die umfassende Aufarbeitung des Vorfalls und einen besseren Opferschutz. Vor einer neuen Hitzewelle kämpft die französische Feuerwehr an der Atlantikküste noch immer gegen zwei große Waldbrände. Während der kleinere inzwischen unter Kontrolle ist, macht das größere Feuer bei Bordeaux den Einsatzkräften weiter zu schaffen. Präsident Emmanuel Macron betonte am Abend vor Ort, das Feuer sei zwar stabilisiert, aber weiterhin gefährlich. Die Schweiz unterstützt Frankreich bei der Bekämpfung der schweren Waldbrände bei Bordeaux. Laut dem Verteidigungsdepartement fliegen heute 3 Super Pumas, Mitarbeitende der Armee und 20 Brandbekämpfungsspezialisten nach Korsika. Von dort aus sind die ersten Löscheinsätze ab morgen Mittwoch vorgesehen. Massive Finanzkürzungen bedrohen den weltweiten Kampf gegen AIDS. Davor warnt die UNO in einem neuen Bericht. Demnach sanken im vergangenen Jahr die Hilfsgelder um 18%. So wenig Geld gab es seit fast 2 Jahrzehnten nicht mehr. Grund dafür ist vor allem, weil die USA ihre Hilfen gestrichen hatten. Laut der UNO ist das Ziel, AIDS bis 2030 einzudämmen, ernsthaft in Gefahr. Heute haben wir wieder einen schönen und sonnigen Sommertag. Einzig in den Bergen gibt es ein paar harmlose Quellwolken. Mit bis zu 32 Grad wird es auch wieder heiss.
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1: Ich bin Melissa Steuri. Guten Morgen. Im aargauischen Untersickental haben sich gestern Abend rund 400 Menschen zu einer Kundgebung versammelt. Sie wollen sich damit mit den Opfern des ehemaligen SVP-Grossrats solidarisieren. Ihm wird vorgeworfen, 3 Frauen mehrfach betäubt und sexuell missbraucht zu haben. Die Demonstranten forderten eine umfassende Aufarbeitung des Vorfalls und einen stärkeren Opferschutz. Vor einer neuen Hitzewelle kämpft die französische Feuerwehr an der Atlantikküste noch immer gegen 2 grosse Waldbrände. Während der kleinere inzwischen unter Kontrolle ist, macht das größere Feuer bei Bordeaux den Einsatzkräften weiter zu schaffen. Präsident Emmanuel Macron betonte am Abend vor Ort, das Feuer sei zwar stabilisiert, aber weiterhin gefährlich. Man müsse in den nächsten Tagen vorsichtig bleiben.
2: On continue de se battre. Il a été stabilisé, comme on dit, mais il continue d'être virulent. Il faut être extrêmement prudent pour les prochaines heures et les prochains jours.
1: Angesichts der bevorstehenden Hitze befürchten die Behörden ein Wiederaufflammen der Brände. Die Schweiz unterstützt Frankreich bei der Bekämpfung der schweren Waldbrände bei Bordeaux. Laut dem Verteidigungsdepartement fliegen heute 3 Super Pumas, Mitarbeitende der Armee und 20 Brandbekämpfungsspezialisten nach Korsika. Von dort aus sind die ersten Löscheinsätze ab morgen Mittwoch vorgesehen. Kurz vor den US-Parlamentswahlen im November versucht US-Präsident Donald Trump, seine strengeren Wahlregeln vor dem obersten Gerichtshof durchzusetzen. Er will etwa einen Staatsbürgerschaftsnachweis für Wählerinnen und Wähler. Ein Berufungsgericht stoppte jüngst diese Pläne. Trump überschreitet damit seine Befugnisse. Mit einem Eilantrag will Trump nun, dass der Supreme Court diesen Entscheid aufhebt. Heute haben wir wieder einen schönen, sonnigen Sommertag. Einzig in den Bergen gibt es ein paar harmlose Quellwolken. Mit bis zu 32 Grad wird es auch wieder heiss.
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Guten Morgen miteinander. Herzlich willkommen zur Sendung «Guten Morgen Schweiz» hier auf Radio Eviva. Wir haben Dienstagmorgen, 28. Juli 2026. Es soll heute wieder Temperaturen um die 30 Grad herumgeben. Also der heisse Sommer kommt zurück und sogar eine Hitzewelle ist im Anflug. Wir hoffen, ihr bleibt alle cool und habt es angenehm von der Temperatur her und auch von der Stimmung her. Da wollen wir noch etwas beitragen mit der Musik hier auf Radio Eviva. Und jetzt kommt gerade ein Titel, der einen Namen hat, den man niemandem wünscht, nämlich «Verregnetes Heu». Aber ist wunderbar zum Hören. Da ist das Echo vom Hirsch. Allen zusammen einen guten Start in den neuen Tag. Ich wünsche im Namen vom ganzen Team, der Christian Stempf,

0: Rundfunk und da hören wir heute den Michael Kempf mit seinen Gedanken zum neuen Tag.
1: Wenn ich meine kleine 5 Monate alte Tochter anschaue, dann bin ich manchmal schon ein bisschen eifersüchtig. Ich will auch mehrmals am Tag einfach pfusen. Ich will auch, dass jemand zu mir läuft, sobald ich einen Pieps mache. Ich will auch, dass man sich rundum um mich kümmert, mir Essen und Trinken nachher dreht, mich liebevoll auflupft und mitnimmt und dass man sich an meine Bedürfnisse anpasst. Gut, ich meine, vielleicht jede Art von Aufmerksamkeit, die sie überkommt, will ich jetzt auch nicht. Gewisse Sachen im Leben macht man irgendwann, schließlich auch gerne allein. Aber ich glaube, die meisten von uns, die kennen doch den wehmütigen Gedanken. Ich wäre gerne nochmal ein Kind. Gerne nochmal so unverbraucht, so einfach in den Tag hineinleben. Keine Sorgen sich müssen machen. Einfach keine grosse Verantwortung haben für mich und für die Welt. Stimmt das wirklich? Wenn wir mal ganz ehrlich sind, wenn wir das wirklich, weil ja, es stimmt, wenn man eine einigermaßen schöne Kindheit gehabt hat, ist ja auch ein Privileg, das haben auch nicht alle. Aber wenn man das gehabt hat, dann sehnt man sich manchmal zurück, wenn das Leben gerade ein bisschen streng ist. Aber gleichzeitig denkt man nicht an all die Freiheiten, die man dann würde aufgeben. Als Kind konnte ich auch nicht einfach machen, was ich wollte. Ein Kind hat ganz viele Grenzen, die eine erwachsene Person nicht hat. Und ein Kind kann nichts an seiner Situation ändern. Eine erwachsene Person schon. Freiheit, Handlungsfähigkeit und Verantwortung, die gehen halt irgendwie Hand in Hand. Wenn ich meine kleine Tochter anschaue, dann freue ich mich, dass ich der Papi darf sein und ihr darf die Welt zeigen. Ja, man so den ganzen Tag rumliegen und gefüttert werden, das klingt schon irgendwie so ein bisschen wie ein vermeintliches Lebensziel. Aber meine Tochter kann ja nicht anders. Sie ist ohne Eltern komplett und vollkommen hilflos. Sie muss liegen, weil sie sich sonst nicht bewegen kann. Sie muss gefüttert werden, weil sie sich nicht selber organisieren kann. Und sie braucht viel Nähe und Zuwendung, weil sie sich nicht selber regulieren kann. Ich bin ehrlich gesagt froh, dass ich das alles kann. Auch wenn ich mir manchmal würde wünschen, dass es jemand anders für mich macht. Es ist gut zu wissen, dass man selber nicht hilflos, sondern handlungsfähig und darum eben frei ist, auch mit der Verantwortung fürs eigene Leben, die das mit sich bringt.

Formation Dünner Moser Vicky haben wir gehört mit dem Tänzli Schweizer Gruß hier auf Radio Eviva in der Sendung «Guten Morgen Schweiz». Und jetzt gibt es einen langen Titel. Langen Schnuff hat es gebraucht bei der Aufnahme, weil sie da wirklich alles am Stück aufgenommen haben. Secho vom Schwandboden hören wir mit dem Titel «Im Tessin für die Schwandboden-Fans». Viel Vergnügen, langes Vergnügen, über 6 Minuten.

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1: Ich bin Melissa Steuri. Guten Morgen. In der Aargauer Gemeinde Unterseggenthal haben sich am Abend rund 400 Menschen zu einer Solidaritätsbekundung versammelt. Anlass war der Fall des ehemaligen Aargauer SVP-Grossrats, der mehrere Frauen mehrfach betäubt und sexuell missbraucht haben soll. Die SP-Frauen Aargau haben die Mahnwache organisiert. Parteimitglied Damaris von Arx sprach den Opfern Mut zu.
2: Was diese Frauen und dieses Mädchen erlebt haben, ist real. Ihr Schmerz ist real. Ihr Mut, an die Öffentlichkeit zu gehen, ist real. Die Scham muss die Seite wechseln.
1: Die Demonstranten forderten die umfassende Aufarbeitung des Vorfalls und einen besseren Opferschutz. Der Platzverweis gegen den Schweizer Fußball-Nazi-Spieler Breel Embolo im WM-Viertelfinal gegen Argentinien war regelwidrig. Zu diesem Schluss kommt laut Blick das International Football Association Board, also die obersten Regelhüter des Weltfußballs. Sie stellen klar, die sogenannte Mistaken Identity-Regel ist ausschließlich dafür gedacht, falsch bestrafte Spieler zu entlasten. Das heißt aber auch, Embolo hätte nicht nachträglich für eine Schwalbe mit Gelb-Rot bestraft werden dürfen. Aufs WM-Aus der Schweiz hat die Einschätzung keinen Einfluss. Massive Finanzkürzungen bedrohen den weltweiten Kampf gegen AIDS. Davor warnt die UNO in einem neuen Bericht. Demnach sanken im vergangenen Jahr die Hilfsgelder um 18%. So wenig Geld gab es seit fast 2 Jahrzehnten nicht mehr. Grund dafür ist vor allem, weil die USA ihre Hilfen gestrichen hatten. Laut der UNO ist das Ziel, AIDS bis 2030 einzudämmen, ernsthaft in Gefahr. Heute haben wir wieder einen schönen, sonnigen Sommertag. Einzig in den Bergen gibt es ein paar harmlose Quellwolken. Mit bis zu 32 Grad wird es auch wieder heiss.
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Willkommen zu einer weiteren Stunde von der Sendung «Guten Morgen Schweiz». Ja, und ich würde sagen, wir dehnen es gerade auf einen ganzen Vormittag, dass wir euch allen zusammen einen guten Morgen wünschen, einen guten Dienstag. Wir haben den 28. Juli 2026 und da kommt jetzt ein Tanz, der immer auch wieder in unseren Wunschkonzert gewünscht wird, im Ländlerabend oder im Ländler zum Morgen. Das Knoblibrot, ein Ländler gespielt vom Echo vom Lorenhof. Oh, wäre das noch etwas zum Morgen? Gut, vielleicht der Knobli dann später. Oder ich weiss nicht. Ein Versuch wäre es wert. Ein Knoblibrot. Auf jeden Fall das Musikalische, das können wir nicht servieren.

Es gibt Melodien, die gehen nicht vergessen. Die werden immer wieder gewünscht und tradiert. Da haben wir einen Schlagerklassiker, frisch aufgenommen vom Schweizer Örgeli-Quartett Elblerbübel gehört. Du bist wie die Sterne so schön. Im Original hören wir es auch immer wieder. Das Lied vom Rolli Eberhardt mit seinen Galimeros. Ein grosser Hit war das damals mal gewesen, vor einigen Jahrzehnten. Und, wie man gehört, immer noch im Ohr. Auch jetzt von einer Ländlerkapelle interpretiert. Wie machen wir weiter? Mit der klassischen Melodie. Das sind die Isenburg-Buben mit dem Töff ins Muttital. Allen zusammen viel Vergnügen mit der kunterbunten Musikmischung von Radio Eviva, die jetzt gerade ein bisschen Fahrt überkommt. Der Töff ist gestartet.

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Wir gehen noch lange nicht heim. Die Schweizer Örgeli-Freunde Felsberg haben wir gehört mit dem Marsch. Ich würde sagen, das ist ein gutes Motto, oder? Bleibt ihr noch ein bisschen bei Radio Eviva. Ihr dürft den ganzen Tag, 24 Stunden, rund um die Uhr, 7 Tage in der Woche und ja, das ganze Jahr natürlich. Wenn es ein Schaltjahr hat, 366 Tage ohne 365. Wir haben einen Haufen Musik, wo wir munter dürfen einspielen. Zum Beispiel das Trio Eugster. Gibt es der Bockbier schottisch in ein paar Minuten? Oder wir hören der Wildhauser Naturjodel, gesungen von den Jodler vom Alpenglöckli Hasli. Oder jetzt gerade das Ländler-Trio Echo vom Lietzen, auch mit einem Lieblingstitel, der immer wieder gewünscht wird, hier bei uns in den Wunschkonzert am Ländlerabend oder Ländler zum Morgen. Das schottische Lied «Komm im Eis Hexenhuis». Allen zusammen viel Vergnügen mit dem Programm von Radio Eviva und einen schönen Tag miteinander.

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1: Ich bin Melissa Steuri. Guten Morgen. Der Bund will keine eigenen Löschflugzeuge beschaffen. Das berichtet das Newsportal Schweiz heute. Eine Analyse mit Hilfe von kanadischen Experten zeigt, für die Schweizer Topografie eignen sich Löschhelikopter besser als Flugzeuge. Deshalb will der Bund am bisherigen System festhalten. Wer mit dem Flieger in die Ferien reisen will, muss heute deutlich tiefer in die Tasche greifen als noch vor 5 Jahren. Laut dem Vergleichsdienst Comparis kostet ein Flug heute knapp 70% mehr als 2021. Der Grund dafür sind vor allem höhere Kosten für Treibstoff, Personal und Wartung. Und die Preise dürften in den kommenden Monaten weiter steigen. Im Wallis gibt's nicht nur ein Feuerwerksverbot, sondern ab sofort dürfen auch keine Feuerwerkskörper mehr verkauft werden. Wegen der anhaltend hohen Waldbrandgefahr und der angekündigten Hitzewelle vor dem Nationalfeiertag hat der Kanton gestern ein entsprechendes Verbot ausgesprochen. Feuerwerkskörper wie nebst Raketen auch Vulkane oder Knallkörper müssen aus den Regalen entfernt werden. Der Platzverweis gegen den Schweizer Fußball-Nazi-Spieler Breel Embolo im WM-Viertelfinal gegen Argentinien war regelwidrig. Zu diesem Schluss kommt laut Blick das International Football Association Board, also die obersten Regelhüter des Weltfußballs. Sie stellen klar, die sogenannte Mistaken Identity-Regel ist ausschließlich dafür gedacht, falsch bestrafte Spieler zu entlasten. Das heißt aber auch, Embolo hätte nicht nachträglich für eine Schwalbe mit Gelb-Rot bestraft werden dürfen. Aufs WM-Aus der Schweiz hat die Einschätzung keinen Einfluss. Wir haben heute wieder einen richtigen Hochsommertag mit viel Sonne und bis zu 32 Grad. Morgen geht es so sonnig weiter, es wird aber noch heißer mit bis zu 36 Grad.
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1: Im Studio die Melissa Steuri. Der Bund will keine eigenen Löschflugzeuge beschaffen. Das berichtet das Newsportal Schweiz heute. Eine Analyse mit Hilfe von kanadischen Experten zeigt, für die Schweizer Topografie eignen sich Löschhelikopter besser als Flugzeuge. Deshalb will der Bund am bisherigen System festhalten. Wer mit dem Flieger in die Ferien reisen will, muss heute deutlich tiefer in die Tasche greifen als noch vor 5 Jahren. Laut dem Vergleichsdienst Comparis kostet ein Flug heute knapp 70% mehr als 2021. Der Grund dafür sind vor allem höhere Kosten für Treibstoff, Personal und Wartung. Und die Preise dürften in den kommenden Monaten weiter steigen. Im Wallis gibt's nicht nur ein Feuerwerksverbot, sondern ab sofort dürfen auch keine Feuerwerkskörper mehr verkauft werden. Wegen der anhaltend hohen Waldbrandgefahr und der angekündigten Hitzewelle vor dem Nationalfeiertag hat der Kanton gestern ein entsprechendes Verbot ausgesprochen. Feuerwerkskörper wie nebst Raketen auch Vulkane oder Knallkörper müssen aus den Regalen entfernt werden. Der Platzverweis gegen den Schweizer Fußball-Nazi-Spieler Breel Embolo im WM-Viertelfinal gegen Argentinien war regelwidrig. Zu diesem Schluss kommt laut Blick das International Football Association Board, also die obersten Regelhüter des Weltfußballs. Sie stellen klar, die sogenannte Mistaken Identity-Regel ist ausschließlich dafür gedacht, falsch bestrafte Spieler zu entlasten. Das heißt aber auch, Embolo hätte nicht nachträglich für eine Schwalbe mit Gelb-Rot bestraft werden dürfen. Aufs WM-Aus der Schweiz hat die Einschätzung keinen Einfluss. Wir haben heute wieder einen richtigen Hochsommertag mit viel Sonne und bis zu 32 Grad. Morgen geht es so sonnig weiter, es wird aber noch heißer mit bis zu 36 Grad.
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1: Im Studio die Melissa Steuri. Das Bundesamt für Rüstung Armaswiss soll für über 18 Millionen Franken bei einer Firma in Estland Fertigmahlzeiten fürs Militär bestellt haben. Das berichtet der Blick. Das wirft Fragen auf, weil die Armee auf ihrer Webseite schreibt, dass sie regionale und saisonale Produkte berücksichtigt. Armaswiss begründet, dass der estnische Hersteller sowohl beim Preis als auch bei der Qualität das beste Angebot eingereicht habe. Die Fristverlängerung bei der Steuererklärung kann je nach Kanton teuer werden. Eine Umfrage des Blicks zeigt, etwa in Bern kostet die Verlängerung bis im November bis zu 60 Franken. Durch die Gebühr hat der Kanton 2024 rund 3,5 Millionen Franken eingenommen. Auch im Wallis, im Kanton Solothurn oder in Basel-Stadt kostet die Verlängerung der Steuererklärung zwischen 20 und 30 Franken. Gratis ist die Fristverlängerung in Zürich, St. Gallen, Luzern oder im Aargau. 15.000 Menschen können nach den Waldbränden bei Bordeaux im Südwesten Frankreichs in ihre Häuser zurückkehren. Das teilt die zuständige Präfektur mit. Derweil bekämpft weiterhin ein Grossaufgebot an Feuerwehrleuten große Waldbrände in der Region. Seit Mittwoch wurden mehr als 220.000 Menschen in Sicherheit gebracht. Angesichts des heutigen Welthepatitis-Tags fordert die Weltgesundheitsorganisation WHO mehr Einsatz im Kampf gegen die Viruserkrankung. Fast 290 Millionen Menschen weltweit leben laut WHO mit chronischer Hepatitis B oder C. Deshalb fordert die Organisation mehr Forschung, mehr Tests und Behandlungen sowie ein stärkeres politisches Engagement. Wir haben heute wieder einen richtigen Hochsommertag mit viel Sonne und bis zu 32 Grad. Morgen geht es so sonnig weiter, es wird aber noch heißer mit bis zu 36 Grad.
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1: Ich bin Tina Colatrella. Die Fristverlängerung bei der Steuererklärung kann je nach Kanton teuer werden. Eine Umfrage des Blicks zeigt, etwa in Bern kostet die Verlängerung bis im November bis zu 60 Franken. Durch die Gebühr hat der Kanton 2024 rund 3,5 Millionen Franken eingenommen. Auch im Wallis, im Kanton Solothurn oder in Basel-Stadt kostet die Verlängerung der Steuererklärung zwischen 20 und 30 Franken. Gratis ist die Fristverlängerung in Zürich, St. Gallen, Luzern oder im Aargau. Das Bundesamt für Rüstung, Arma Swiss, soll für über 18 Millionen Franken bei einer Firma in Estland Fertigmahlzeiten fürs Militär bestellt haben. Das berichtet der Blick. Das wirft Fragen auf, weil die Armee auf ihrer Webseite schreibt, dass sie regionale und saisonale Produkte berücksichtigt. Arma Swiss begründet, dass der estnische Hersteller sowohl beim Preis als auch bei der Qualität das beste Angebot eingereicht habe. 15.000 Menschen können nach den Waldbränden bei Bordeaux im Südwesten Frankreichs in ihre Häuser zurückkehren. Das teilt die Präfektur des Departements mit. Derweil bekämpft weiterhin ein Grossaufgebot an Feuerwehrleuten grosse Waldbrände in der Region. Seit Mittwoch wurden mehr als 220.000 Menschen in Sicherheit gebracht. Marinko Jurendić ist der neue starke Mann beim Schweizer Fußballverband. Der 48-jährige Zentralschweizer übernimmt die neu geschaffene Funktion des Chief Sports Officer, CSO, wie der SFV mitteilt. Dazu gehört die Führung der Schweizer Nazi, des Frauenfußballs sowie des Nachwuchs. Jurendić ist dem Verbandspräsidenten Peter Knäbel unterstellt. Es wird heute sonnig und heiß mit 30 Grad. Im Mittelland sorgen schwache Bise für ein bisschen Erfrischung.
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1: Ich bin Tina Golatrella. Die Fristverlängerung bei der Steuererklärung kann je nach Kanton teuer werden. Eine Umfrage des Blicks zeigt, etwa in Bern kostet die Verlängerung bis im November bis zu 60 Franken. Durch die Gebühr hat der Kanton 2024 rund 3,5 Millionen Franken eingenommen. Auch im Wallis, im Kanton Solothurn oder in Basel-Stadt kostet die Verlängerung der Steuererklärung zwischen 20 und 30 Franken. Gratis ist die Fristverlängerung in Zürich, St. Gallen, Luzern oder im Aargau. Das Bundesamt für Rüstung, Arma Swiss, soll für über 18 Millionen Franken bei einer Firma in Estland Fertigmahlzeiten fürs Militär bestellt haben. Das berichtet der Blick. Das wirft Fragen auf, weil die Armee auf ihrer Webseite schreibt, dass sie regionale und saisonale Produkte berücksichtigt. Arma Swiss begründet, dass der estnische Hersteller sowohl beim Preis als auch bei der Qualität das beste Angebot eingereicht habe. Angesichts des heutigen Welthepatitis-Tag fordert die Weltgesundheitsorganisation WHO mehr Einsatz im Kampf gegen die Viruserkrankung. Fast 290 Millionen Menschen weltweit leben laut WHO mit chronischer Hepatitis B oder C. Deshalb fordert die Organisation mehr Forschung, mehr Tests und Behandlungen sowie ein stärkeres politisches Engagement. Marinko Jurendić ist der neue starke Mann beim Schweizer Fußballverband. Der 48-jährige Zentralschweizer übernimmt die neu geschaffene Funktion des Chief Sports Officer, CSO, wie der SFV mitteilt. Dazu gehört die Führung der Schweizer Nazi, des Frauenfußballs sowie des Nachwuchs. Jurendić ist dem Verbandspräsidenten Peter Knäbel unterstellt. Es wird heute sonnig und heiß mit 30 Grad. Im Mittelland sorgen schwache Beise für ein bisschen Erfrischung.
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1: Ich bin Tina Colatrella. Frauen sind in Geschäftsleitungen von Banken und Versicherungen stärker vertreten als noch vor wenigen Jahren. So berichten 34 an der Schweizer Börse gelisteten Banken und Versicherungen, dass jeder fünfte Posten in der Geschäftsleitung von Frauen besetzt ist. Der Frauenanteil ist mit 21% allerdings noch auf tiefem Niveau, aber seit 2021 um 8 Prozentpunkte gestiegen. An der französischen Atlantikküste werden tausende Touristen wegen der Waldbrände aus dem bekannten Badeort Lacanau evakuiert. Die Präfektur in Bordeaux ordnete die Räumung von Campingplätzen und Feriensiedlungen an. Betroffen sind 4000 Menschen. Laut den Behörden handelt es sich um eine vorsorgliche Evakuierung. Die neue Hitzewelle erschwere den Kampf gegen die Flammen. Bei einem Erdbeben der Stärke 7,1 sind im Südwesten Japans mehrere Menschen verletzt worden. Bei der Feuerwehr gingen zahlreiche Notrufe ein, berichten japanische Medien. In rund 48.000 Haushalten im Südwesten der Hauptinsel Kyushu ist der Strom ausgefallen. Die nationale Wetterbehörde gab eine Warnung vor Flutwellen von bis zu einem Meter Höhe aus. Zinedine Zidane wird der neue Nationaltrainer Frankreichs. Das teilt der französische Fußballverband mit. Der 54-Jährige folgt auf den 3 Jahre älteren Didier Deschamps, der während 12 Jahren Trainer der Equipe Tricolore war. Zidane hat einen Vertrag bis zur WM 2030 unterzeichnet. Es wird heute sonnig und heiß mit 30 Grad. Im Mittelland sorgen schwache Beise für ein bisschen Erfrischung.
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1: Ich bin Tina Golatrella. Frauen sind in Geschäftsleitungen von Banken und Versicherungen stärker vertreten als noch vor wenigen Jahren. So berichten 34 an der Schweizer Börse gelisteten Banken und Versicherungen, dass jeder 5. Posten in der Geschäftsleitung von Frauen besetzt ist. Der Frauenanteil ist mit 21% allerdings noch auf tiefem Niveau, aber seit 2021 um 8 Prozentpunkte gestiegen. An der französischen Atlantikküste werden tausende Touristen wegen der Waldbrände aus dem bekannten Badeort Lacanau evakuiert. Die Präfektur in Bordeaux ordnete die Räumung von Campingplätzen und Feriensiedlungen an. Betroffen sind 4000 Menschen. Laut den Behörden handelt es sich um eine vorsorgliche Evakuierung. Die neue Hitzewelle erschwere den Kampf gegen die Flammen. Bei einem Erdbeben der Stärke 7,1 sind im Südwesten Japans mehrere Menschen verletzt worden. Bei der Feuerwehr gingen zahlreiche Notrufe ein, berichten japanische Medien. In rund 48.000 Haushalten im Südwesten der Hauptinsel Kyushu ist der Strom ausgefallen. Die nationale Wetterbehörde gab eine Warnung vor Flutwellen von bis zu einem Meter Höhe aus. Zinedine Zidane wird der neue Nationaltrainer Frankreichs. Das teilt der französische Fußballverband mit. Der 54-Jährige folgt auf den 3 Jahre älteren Didier Deschamps, der während 12 Jahren Trainer der Equipe Tricolore war. Zidane hat einen Vertrag bis zur WM 2030 unterzeichnet. Es wird heute sonnig und heiß mit 30 Grad. Im Mittelland sorgen schwache Bise für ein bisschen Erfrischung.
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1: Ich bin Tina Colatrella. Der Schweizer Baumeisterverband fordert besseren Schutz für Bauarbeiter bei extremer Hitze. Er verlangt realistischere Baufristen und klare Regeln für hitzebedingte Arbeitsunterbrüche. Um Konventionalstrafen zu vermeiden, würden viele Firmen trotz grosser Hitze weiterarbeiten, auf Kosten der Gesundheit der Mitarbeitenden. In der Schweiz gibt es 5-mal mehr gemeldete Wespennester als noch vor 5 Jahren. Das zeigen neue Zahlen der Versicherung Mobiliar. Versicherte meldeten im vergangenen Jahr insgesamt rund 5.800 Wespennester. In der Westschweiz sind es deutlich mehr als in der Deutschschweiz oder im Tessin. Hauptursache dürften laut Fachleuten milde Winter und trockene Frühling sein. Bei mutmaßlich islamistisch motivierten Anschlag auf den Christopher Street Day in Berlin sind 31 Menschen verletzt worden. Das bestätigte der Bürgermeister Kai Wegner. Bisher war von 29 Verletzten die Rede. Der CSD in Berlin war am Samstagabend abgebrochen worden, nachdem ein Auto in eine Menschenmenge gefahren war. Dabei kam eine Person ums Leben. Italiens Fußballnationalmannschaft hat wieder einen Trainer. Roberto Mancini, der Italien vor 5 Jahren zum EM-Titel führte, kehrt zurück, wie Italiens Fußballverband bekannt gibt. Der Posten war bereits seit April vakant. Coach Gennaro Gattuso musste zurücktreten, weil Italien zum 3. Mal in Folge in der WM-Qualifikation gescheitert war. Es ist sonnig und heiss bei 30 Grad. In den nächsten Tagen wird es allerdings noch heisser. Das Thermometer klettert auf 34 bis 37 Grad.
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1: Ich bin Tina Golatrella. Der Schweizer Baumeisterverband fordert besseren Schutz für Bauarbeiter bei extremer Hitze. Er verlangt realistischere Baufristen und klare Regeln für hitzebedingte Arbeitsunterbrüche. Um Konventionalstrafen zu vermeiden, würden viele Firmen trotz grosser Hitze weiterarbeiten, auf Kosten der Gesundheit der Mitarbeitenden. In der Schweiz gibt es 5-mal mehr gemeldete Wespennester als noch vor 5 Jahren. Das zeigen neue Zahlen der Versicherung Mobiliar. Versicherte meldeten im vergangenen Jahr insgesamt rund 5.800 Wespennester. In der Westschweiz sind es deutlich mehr als in der Deutschschweiz oder im Tessin. Hauptursache dürften laut Fachleuten milde Winter und trockene Frühling sein. Bei mutmaßlich islamistisch motivierten Anschlag auf den Christopher Street Day in Berlin sind 31 Menschen verletzt worden. Das bestätigte der Bürgermeister Kai Wegner. Bisher war von 29 Verletzten die Rede. Der CSD in Berlin war am Samstagabend abgebrochen worden, nachdem ein Auto in eine Menschenmenge gefahren war. Dabei kam eine Person ums Leben. Italiens Fußballnationalmannschaft hat wieder einen Trainer. Roberto Mancini, der Italien vor 5 Jahren zum EM-Titel führte, kehrt zurück, wie Italiens Fußballverband bekannt gibt. Der Posten war bereits seit April vakant. Coach Gennaro Gattuso musste zurücktreten, weil Italien zum 3. Mal in Folge in der WM-Qualifikation gescheitert war. Es ist sonnig und heiß bei 30 Grad. In den nächsten Tagen wird es allerdings noch heißer. Das Thermometer klettert auf 34 bis 37 Grad.
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0: 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Es ist 6 Uhr. 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
1: Ich bin Tina Golatrella. Guten Abend. Der Bund hat für die dritte Hitzewelle in diesem Sommer teils die höchste Gefahrenstufe herausgegeben. Diese gilt ab morgen für mindestens eine Woche in den Niederungen der gesamten Schweiz. Der heißeste Tag werde am Donnerstag erwartet. Laut Meteo Schweiz muss mit Temperaturen von 35 bis zu 39 Grad gerechnet werden. Die Schweizer Armee hilft Frankreich bei der Bekämpfung von Waldbränden. Heute sind 3 Super Puma-Helikopter gestartet, die auf der Insel Korsika eingesetzt werden sollen. Die Helikopter seien perfekt ausgerüstet, sagt Armeepilot Tobias Müller zu BRK News.
2: Wir haben unten dran ein Bambi-Backen, zeigt man dem, mit etwa 2500 Liter Wasser, wo man nachher könnt, punktuell oder über Flächen einsetzen und den Brand so effektiv bekämpfen.
1: Die Brände auf Korsika waren nach Blitzeinschlägen ausgebrochen. Ein riesiger Waldbrand bei Bordeaux konnte unterdessen etwas eingedämmt werden. Nach dem tödlichen Anschlag auf den Christopher Street Day in Berlin ist ein Bekennervideo des mutmaßlichen Täters aufgetaucht. Der 21-Jährige schwört darin der Terrororganisation Islamischer Staat die Treue. Das Video wurde laut Polizei auf seinem Handy gefunden. Beim Anschlag wurde eine Frau getötet, 31 Personen wurden verletzt. Italiens Fußballnationalmannschaft hat wieder einen Trainer. Roberto Mancini, der Italien vor 5 Jahren zum EM-Titel führte, kehrt zurück. Das gab Italiens Fußballverband bekannt. Es ist sonnig und heiß bei 30 Grad. In den nächsten Tagen wird es allerdings noch heißer. Das Thermometer klettert auf 34 bis 37 Grad.
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1: Ich bin Tina Golatrella. Guten Abend. Der Bund hat für die dritte Hitzewelle in diesem Sommer teils die höchste Gefahrenstufe herausgegeben. Diese gilt ab morgen für mindestens eine Woche in den Niederungen der gesamten Schweiz. Der heißeste Tag werde am Donnerstag erwartet. Laut Meteo Schweiz muss mit Temperaturen von 35 bis zu 39 Grad gerechnet werden. Die Schweizer Armee hilft Frankreich bei der Bekämpfung von Waldbränden. Heute sind drei Super Puma-Helikopter gestartet, die auf der Insel Korsika eingesetzt werden sollen. Die Helikopter seien perfekt ausgerüstet, sagt Armeepilot Tobias Müller zu BRK News.
2: Wir haben unten dran ein Bambi-Backen, zeigt man dem, mit etwa 2500 Liter Wasser, wo wir nachher können, punktuell oder über Fläche einsetzen und den Brand so effektiv bekämpfen.
1: Die Brände auf Korsika waren nach Blitzeinschlägen ausgebrochen. Ein riesiger Waldbrand bei Bordeaux konnte unterdessen etwas eingedämmt werden. Nach dem tödlichen Anschlag auf den Christopher Street Day in Berlin ist ein Bekennervideo des mutmaßlichen Täters aufgetaucht. Der 21-Jährige schwört darin, der Terrororganisation Islamischer Staat die Treue. Das Video wurde laut Polizei auf seinem Handy gefunden. Beim Anschlag wurde eine Frau getötet, 31 Personen wurden verletzt. Beim schweren Erdbeben im Südwesten Japans ist mindestens ein Mensch ums Leben gekommen. Rund 50 weitere wurden verletzt. Das Opfer starb beim Einsturz eines Hauses auf der Insel Kyushu. Die Tsunami-Warnung wurde inzwischen wieder aufgehoben. Es ist sonnig und heiß bei 30 Grad. In den nächsten Tagen wird es allerdings noch heißer. Das Thermometer klettert auf 34 bis 37 Grad.

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1: Ich bin Mary Milanovic. Guten Abend. Der Bund hat für die dritte Hitzewelle in diesem Sommer teils die höchste Gefahrenstufe herausgegeben. Diese gilt ab morgen für mindestens eine Woche. Der heißeste Tag wird am Donnerstag erwartet, teilt Meteo Schweiz mit. Zudem steigt die Waldbrandgefahr in fast allen Regionen der Schweiz. Besonders die Landwirtschaft leidet unter der Trockenheit, so wachse kein Gras mehr, die Ernte falle kleiner aus und Tierfutter fehle. Schweizer sind bei der KI-Nutzung am Arbeitsplatz europaweit führend. Laut einer neuen Studie des Beratungsunternehmens Accenture nutzen 49% der Arbeitnehmenden täglich KI-Tools, fast doppelt so viele wie im europäischen Durchschnitt. Auch der Zugang zu KI-Werkzeugen durch Arbeitgeber ist in der Schweiz deutlich höher als international. In der Albula und im Hinterrhein sind am Sonntag gemäß Polizeiangaben mutmaßlich tausende Fische verendet. Dies als Folge eines abrupten Wasserrückgangs unterhalb des Kraftwerks. Eine Störung am Kraftwerk dürfte der Grund sein. Bereits Ende Juni waren am Bündner Sufner See tausende Fische verendet, weil der Pegel des Stausees im Rahmen des ordentlichen Betriebs abgesenkt wurde. Ausgediente Ölplattformen, Kohleminen und Kraftwerke könnten wichtige Rohstoffe für die Energiewende liefern. Das zeigt eine Studie der Eidgenössischen Materialprüfungs- und Forschungsanstalt. Demnach könnten recycelter Stahl und Kupfer einen großen Teil des Materialbedarfs für neue Solar- und Windanlagen decken. Das würde Kosten senken und die Umwelt deutlich entlasten. Es bleibt auch am Abend schön, nur in den Glarner Alpen sind Gewitter möglich, am Morgen wird es wieder heiß und schön und die Temperaturen steigen schon bis auf 35 Grad.

Grüezi miteinander und herzlich willkommen da zur Sendung Folklore im Schaufenster. Heute für Sie am Mikrofon Edith Rüttener. Ich darf Sie wie immer an dieser Stelle einladen zu einer Stunde urchiger, lüpfiger und tänziger Ländlermusik. Gestartet haben wir das mal aber mit einer klassischen Komposition. Sie heisst «Wien bleibt Wien». Gespielt hat Ihnen das Schweizer Örgli-Duo «Iten Grab» und das stammt aus den Federn von Johannes Strauss. Weiter geht es jetzt aber richtig volkstümlich und zwar heisst «Deselberger im Schuss», gespielt vom Echo vom Vietznauerstock und dann «Der Res im Schuss», gespielt tut Ihnen das der Resgewerder gerade selber und dann hören wir noch den Kapellengebrüder Imholz zu. Bei Ihnen heisst dann «Alla Velia». Ich wünsche Ihnen dazu viel Vergnügen.

Als nächstes hat sich Bergbube für sie parat gemacht. Die spielen uns jetzt dann gerade, dann Noldi klopfen die Pfeifen aus. Nachher gehen wir über zum Echo vom Tödi. Die spielen uns dann Komposition «Ein Tänzli für Luca». Schliesslich heisst es «Rodels Bangkok», gespielt von der Kapellen Oberalp. Und abrundet tun wir dann den Musikblock mit den Gartenhöckler und etwas Urchigs vom Stalden Franz.

Als nächstes hat sich die Kapelle Säbelgruss für sie parat gemacht. Die spielen uns jetzt dann gerade Heia Volvo. Nachher hören wir den ewigen Soldat, gespielt von der Kapelle Toggenburgenbuben. Schliesslich wartet dann das Echo vom Adelboden auf sie mit dem Titel Hahnemooskilbi. Und abrunden tun wir dann mit der Bielerseeflotte, gespielt vom Echo vom Pflanzplatz.

Die Länderkapelle Frutigen wartet jetzt gerade auf sie. Sie spielen uns Bödele bis Dili gewackelt. Nachher hören wir Radinka, gespielt vom Schweizer Örgli-Quartett Würzenegg. Schliesslich hat sich dem Kapelle Bitz Segnes für sie parat gemacht. Bei ihnen heisst es Chur Brambrüsch. Und abrunden tun wir mit den Ländlerbuben Biel. Und ich haus jetzt ab auf Hawaii. Wobei man sich das eigentlich gescheiter würde für den Winter aufsparen.

Ja, ein kurzer, gleicher Blick auf die Studio-Uhr zeigt mir, dass es leider schon wieder Zeit ist, mich von Ihnen zu verabschieden. Und ich möchte mich bei Ihnen allen ganz herzlich fürs Zuhören bedanken. Die musikalische Verabschiedung machen wir jetzt mit dem legendären Ech vom Kienzig und dem Titel «Auf der Hirschjagd». Redaktion und Moderation Edith Rüttener, die wünscht Ihnen jetzt noch eine gute Zeit. Passen Sie gut auf sich auf und wir freuen uns, wenn Sie wieder reinhören, wenn es heisst «Folklore im Schaufenster», da exklusiv für Sie bei Radio Eviva. Auf Wiederhören miteinander!

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1: Diese Themen haben heute Schlagzeilen gemacht. Guten Abend.
2: Der Platzverweis gegen den Schweizer Fußballnationalspieler Breel Embolo im WM-Viertelfinal gegen Argentinien ist regelwidrig. Das sagt die oberste Regelkommission des Weltfußballs, Rahel Köppel.
3: Es geht um die Mistaken Identity-Regel, also der Verwechslung von einem Spieler. Wegen der ist einem argentinischen Spieler die gelbe Karte wegen einem Foul nachträglich weggenommen worden. Dafür hat der Breel Embolo für einen Schwalben gelb gesehen. Wie der Blick schreibt, sollte diese Regel aber Spieler vom gleichen Team entlasten, die fälschlicherweise verwarnt worden oder vom Platz geflogen sind. Man hätte also das Foul vom Argentinier nicht dürfen in einen Schwalben vom Embolo umdeuten.
2: Das Bundesamt für Rüstung Armaswiss soll für über 18 Millionen Franken bei einer Firma in Estland Fertigmahlzeiten fürs Militär bestellt haben, das berichtet der Blick. Das werfe Fragen auf, weil die Armee auf ihrer Website schreibt, dass sie regionale und saisonale Produkte berücksichtige. Armaswiss begründet, dass der estnische Hersteller sowohl beim Preis als auch bei der Qualität das beste Angebot eingereicht habe. Flugreisen sind in den letzten 5 Jahren in der Schweiz deutlich teurer geworden. Wie der Vergleichsdienst Comparis mitteilt, kostet heute ein Flug knapp 70% mehr als 2021. Der Grund dafür seien vor allem höhere Kosten, etwa für Treibstoff oder Personal. Die Comparis-Experten gehen davon aus, dass die Preise fürs Fliegen noch weiter steigen. Derweil steigt die Nachfrage nach Billigfluggesellschaften. Diese dürften laut Comparis den Anstieg der Ticketpreise nur kurzfristig dämpfen.
1: Hitzebedingte Verzögerungen auf Baustellen sollen nicht bestraft werden. Das fordert der Schweizerische Baumeisterverband in einer Petition. Stattdessen sollen klare Regeln bei Arbeitsunterbrüchen gelten. Zudem sollen Bauarbeitende geschützt werden. Wie der Baumeisterverband mitteilt, würden Verzögerungen bei extremer Hitze im Gegensatz zu Unwettern nicht entschädigt. So liege der Druck vollständig auf Bauunternehmen und Bauarbeitenden. Menschenhandel für Online-Betrug nimmt rasant zu. Davor warnt die UNO. Kriminelle Banden locken jedes Jahr Hunderttausende Menschen mit falschen Jobversprechen ins Ausland und zwingen sie dort zu Online-Betrug. Neu sei, dass diese Banden gezielt Menschen mit guten Englischkenntnissen und einem Universitätsabschluss suchten, inzwischen zunehmend aus Afrika. Viele seien so verzweifelt, einen Job zu finden, dass sie die Angebote nicht streng genug prüften.

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1: Diese Themen haben heute Schlagzeilen gemacht. Guten Abend. Die Schweizer Armee hilft Frankreich bei der Bekämpfung von Waldbränden. Heute sind 3 Super Puma-Helikopter gestartet, die bei der Brandbekämpfung auf der Insel Korsika eingesetzt werden sollen. Die Helikopter seien perfekt ausgerüstet, sagt Armeepilot Tobias Müller zu BRK News.
2: Wir haben unten dran ein Bambi-Backen, zeigt man dem, mit etwa 2.500 Liter Wasser, wo man nachher könnt, punktuell oder über Flächen einsetzen und den Brand so effektiv bekämpfen.
1: Die Brände auf Korsika waren nach Blitzeinschlägen ausgebrochen. Ein riesiger Waldbrand bei Bordeaux konnte unterdessen etwas eingedämmt werden. Auch Feuerwehrleute aus der Schweiz sind im Einsatz. Die SBB streicht einzelne Extrazüge für Fußballfans. Betroffen sind vor allem Auswärtsspiele, die so spät enden, dass Fans keine regulären Züge für den Rückweg mehr zur Verfügung haben. Wie das Nachrichtenportal Schweiz heute berichtet, begründet die SBB den Entscheid mit hohen Kosten. Die Einnahmen für die Extrazüge gingen zurück. Die Ticketverkäufe seien rückläufig bei gleichzeitig höherer Anzahl transportierter Leute. In der Schweiz sind 5-mal mehr Wespennester gemeldet worden als noch vor 5 Jahren. Das zeigen neue Zahlen der Versicherung Mobiliar. Rahel Köppel.
3: Versicherte haben im letzten Jahr insgesamt rund 5'800 Wespennester gemeldet. In der Westschweiz deutlich mehr als in der Deutschschweiz oder im Tessin. Der Grund dürften milde Winter und trockene Frühling sein, sagen Fachleute. Die Königinnen können darum besser überwintern und früher auf Nahrungssuche. Allerdings, Nahrung, die finden die Wespen immer mehr bei uns. Weil es immer weniger Insekten gibt, die Wespen können fressen, gehen die Wespen bei Menschen auf Nahrungssuche. Besonders beliebt bei Wespen sind Fleisch und Süßes.
4: Massive Finanzkürzungen bedrohen den weltweiten Kampf gegen HIV. Davor warnt die UNO in einem Bericht zum Auftakt der internationalen AIDS-Konferenz in Brasilien. Demnach sanken im vergangenen Jahr die Hilfsgelder um fast 1/5, vor allem weil die USA ihre Gelder gestrichen hatten. Besonders betroffen sind afrikanische Länder südlich der Sahara, wo AIDS-Vorsorgemaßnahmen teils komplett wegfielen. Laut UNO ist das Ziel, AIDS bis 2030 einzudämmen, ernsthaft in Gefahr.
1: Freiwillige haben in diesem Jahr schweizweit so viele Rehkitze gerettet wie noch nie. Wie der Verein Rehkitzrettung Schweiz mitteilt, wurden mit Drohnen und Wärmebildkameras zwischen April und Juli fast 7.600 Rehkitze von Mähmaschinen gerettet. Das sind über 1.000 mehr als im Vorjahr. Im Einsatz standen rund 800 ehrenamtliche Drohnenteams.

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1: Diese Themen haben heute Schlagzeilen gemacht. Guten Abend.
2: Der Platzverweis gegen den Schweizer Fußballnationalspieler Breel Embolo im WM-Viertelfinale gegen Argentinien ist regelwidrig. Das sagt die oberste Regelkommission des Weltfußballs, Rahel Köppel.
3: Es geht um die Mistaken Identity-Regel, also der Verwechslung von einem Spieler. Wegen der ist einem argentinischen Spieler die gelbe Karte wegen einem Foul nachträglich weggenommen worden. Dafür hat der Breel Embolo für einen Schwalben gelb gesehen. Wie der Blick schreibt, sollte diese Regel aber Spieler vom gleichen Team entlasten, die fälschlicherweise verwarnt worden oder vom Platz geflogen sind. Man hätte also das Foul vom Argentinier nicht dürfen in einen Schwalben vom Embolo umdeuten.
2: Das Bundesamt für Rüstung Armaswiss soll für über 18 Millionen Franken bei einer Firma in Estland Fertigmahlzeiten fürs Militär bestellt haben. Das berichtet der Blick. Das werfe Fragen auf, weil die Armee auf ihrer Website schreibt, dass sie regionale und saisonale Produkte berücksichtige. Armaswiss begründet, dass der estnische Hersteller sowohl beim Preis als auch bei der Qualität das beste Angebot eingereicht habe. Flugreisen sind in den letzten 5 Jahren in der Schweiz deutlich teurer geworden. Wie der Vergleichsdienst Comparis mitteilt, kostet heute ein Flug knapp 70% mehr als 2021. Der Grund dafür seien vor allem höhere Kosten, etwa für Treibstoff oder Personal. Die Comparis-Experten gehen davon aus, dass die Preise fürs Fliegen noch weiter steigen. Derweil steigt die Nachfrage nach Billigfluggesellschaften. Diese dürften laut Comparis den Anstieg der Ticketpreise nur kurzfristig dämpfen.
1: Hitzebedingte Verzögerungen auf Baustellen sollen nicht bestraft werden. Das fordert der Schweizerische Baumeisterverband in einer Petition. Stattdessen sollen klare Regeln bei Arbeitsunterbrüchen gelten. Zudem sollen Bauarbeitende geschützt werden. Wie der Baumeisterverband mitteilt, würden Verzögerungen bei extremer Hitze im Gegensatz zu Unwettern nicht entschädigt. So liege der Druck vollständig auf Bauunternehmen und Bauarbeitenden. Menschenhandel für Online-Betrug nimmt rasant zu. Davor warnt die UNO. Kriminelle Banden locken jedes Jahr Hunderttausende Menschen mit falschen Jobversprechen ins Ausland und zwingen sie dort zu Online-Betrug. Neu sei, dass diese Banden gezielt Menschen mit guten Englischkenntnissen und einem Universitätsabschluss suchten, inzwischen zunehmend aus Afrika. Viele seien so verzweifelt, einen Job zu finden, dass sie die Angebote nicht streng genug prüften.

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1: Diese Themen haben heute Schlagzeilen gemacht. Guten Abend. Die Schweizer Armee hilft Frankreich bei der Bekämpfung von Waldbränden. Heute sind 3 Super Puma-Helikopter gestartet, die bei der Brandbekämpfung auf der Insel Korsika eingesetzt werden sollen. Die Helikopter seien perfekt ausgerüstet, sagt Armeepilot Tobias Müller zu BRK News.
2: Wir haben unten dran ein Bambi-Backen, zeigen wir dem, mit etwa 2.500 Liter Wasser, wo wir nachher können, punktuell oder über Fläche einsetzen und den Brand so effektiv bekämpfen.
1: Die Brände auf Korsika waren nach Blitzeinschlägen ausgebrochen. Ein riesiger Waldbrand bei Bordeaux konnte unterdessen etwas eingedämmt werden. Auch Feuerwehrleute aus der Schweiz sind im Einsatz. Die SBB streicht einzelne Extrazüge für Fußballfans. Betroffen sind vor allem Auswärtsspiele, die so spät enden, dass Fans keine regulären Züge für den Rückweg mehr zur Verfügung haben. Wie das Nachrichtenportal Schweiz heute berichtet, begründet die SBB den Entscheid mit hohen Kosten. Die Einnahmen für die Extrazüge gingen zurück. Die Ticketverkäufe seien rückläufig bei gleichzeitig höherer Anzahl transportierter Leute. In der Schweiz sind 5-mal mehr Wespennester gemeldet worden als noch vor 5 Jahren. Das zeigen neue Zahlen der Versicherung Mobiliar. Rahel Köppel.
3: Versicherte haben im letzten Jahr insgesamt rund 5'800 Wespennester gemeldet. In der Westschweiz deutlich mehr als in der Deutschschweiz oder im Tessin. Der Grund dürften milde Winter und trockene Frühling sein, sagen die Fachleute. Die Königinnen können darum besser überwintern und früher auf Nahrung suchen. Allerdings, Nahrung, die findet die Wespe immer mehr bei uns. Weil es immer weniger Insekten gibt, die Wespe fressen können, gehen die Wespe bei Menschen auf Nahrungssuche. Besonders beliebt bei Wespen sind Fleisch und Süßes.
4: Massive Finanzkürzungen bedrohen den weltweiten Kampf gegen HIV. Davor warnt die UNO in einem Bericht zum Auftakt der internationalen AIDS-Konferenz in Brasilien. Demnach sanken im vergangenen Jahr die Hilfsgelder um fast 1/5, vor allem weil die USA ihre Gelder gestrichen hatten. Besonders betroffen sind afrikanische Länder südlich der Sahara, wo AIDS-Vorsorgemaßnahmen teils komplett wegfielen. Laut UNO ist das Ziel, AIDS bis 2030 einzudämmen, ernsthaft in Gefahr.
1: Freiwillige haben in diesem Jahr schweizweit so viele Rehkitze gerettet wie noch nie. Wie der Verein Rehkitz Rettung Schweiz mitteilt, wurden mit Drohnen und Wärmebildkameras zwischen April und Juli fast 7.600 Rehkitze von Mähmaschinen gerettet. Das sind über 1.000 mehr als im Vorjahr. Im Einsatz standen rund 800 ehrenamtliche Drohnenteams.

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